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1: Ja, der Nachthimmel locker bewölkt bis klar und trocken, Tiefstwerte zwischen 13 und 7 Grad. Ja, der Sonntag zeigt sich erstmal teils neblig, dann verbreitet es sonnig, nur harmlose Wolken bei 24 bis 28 Grad. Richtig heiß wird es dann in der neuen Woche bei bis zu 36 Grad. Meist sonnig mit einzelnen kräftigen Hitzegewittern.
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1: Ja, der Nachthimmel locker bewölkt bis klar und trocken, Tiefstwerte zwischen 13 und 7 Grad. Ja, der Sonntag zeigt sich erstmal teils neblig, dann verbreitet es sonnig, nur harmlose Wolken bei 24 bis 28 Grad. Richtig heiß wird es dann in der neuen Woche bei bis zu 36 Grad. Meist sonnig mit einzelnen kräftigen Hitzegewittern.

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1: Ja, der Nachthimmel locker bewölkt bis klar und trocken, Tiefstwerte zwischen 13 und 7 Grad. Ja, der Sonntag zeigt sich erstmal teils neblig, dann verbreitet es sonnig, nur harmlose Wolken bei 24 bis 28 Grad. Richtig heiß wird es dann in der neuen Woche bei bis zu 36 Grad. Meist sonnig mit einzelnen kräftigen Hitzegewittern.
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1: Guten Morgen. Ja, teils ist es erstmal neblig, ansonsten dieser Sonntag verbreitet sonnig, nur harmlose Wolken. Es bleibt trocken bei 24 bis 28 Grad. Hochsommerlich und heiß, die neue Woche, besonders am Dienstag, sind bis zu 36 Grad drin. Allerdings da dann auch teils kräftige Hitzegewitter.

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1: Guten Morgen. Ja, teils ist es erstmal neblig, ansonsten dieser Sonntag verbreitet sonnig, nur harmlose Wolken. Es bleibt trocken bei 24 bis 28 Grad. Hochsommerlich und heiß die neue Woche, besonders am Dienstag sind bis zu 36 Grad drin. Allerdings da dann auch teils kräftige Hitzegewitter.
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3: Mit Michael Daub, guten Morgen. Ab sofort müssen KI-generierte Inhalte in der EU klar gekennzeichnet werden. Etwa durch Wasserzeichen oder Hinweise am Anfang von Videos und Audiodateien. Grundsätzlich sollen auch schon bei der Erstellung von KI-Inhalten maschinenlesbare Fingerabdrücke in der Datei hinterlassen werden, damit andere Systeme die KI zuverlässig als solche identifizieren können. Der Titel Europäisches Kulturhauptstadtjahr hat für Chemnitz kaum international Wirkung gezeigt. Das geht aus Zahlen des Statistischen Landesamtes hervor. Oliver Heinze kennt die Einzelheiten.
4: Zwar kamen im letzten Jahr rund ein Viertel mehr Touristen in die Stadt als sonst. Der Anteil der europäischen Gäste lag dabei aber nur bei 7%. Aus Asien und Amerika übernachteten zusammen nur rund 2% mehr Besucher in Chemnitz. Wie zu erwarten war, ging im ersten Halbjahr 2026 die Zahl der Touristen in unserer Stadt um 13% zurück. Die meisten kamen aus Polen, der Slowakei und aus Österreich.
3: In genau 4 Wochen wird der Sachsenring wieder zur Radrennbahn. Zum bereits 87. Mal steigt das Event rund um den Sachsenring. Dann gehen wieder zahlreiche Hobby-, Nachwuchs- und Lizenzsportler aller Altersklassen auf die traditionsreiche Strecke. Dafür kann man sich jetzt anmelden und zwar online auf der Seite sachsenringradrennen.de. Auf dem Kurs bei Hohenstein-Ernsthal werden seit 1956 Radsportveranstaltungen ausgetragen. Darunter waren mehrere DDR-Meisterschaften und sogar eine WM im August 1960. Ein Baby zu stillen ist laut Experten für die Gesundheit von Kind und Mutter sehr förderlich. Der Anteil der Mütter, die ihr Kind stillen, legt weltweit zu. 47% der Babys werden in den ersten 6 Monaten ausschließlich gestillt. 2012 waren es 10% weniger. Laut der Weltgesundheitsorganisation können durch eine verstärkte Förderung des Stillens jährlich fast 400.000 Todesfälle bei Kindern und rund 140.000 Todesfälle bei Müttern verhindert werden.
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5: Stellenweise Frühnebel, im Tagesverlauf dann immer mehr Sonnenschein. Es bleibt trocken bei 20 bis 29 Grad. Morgen dann sonnig und trocken bei 24 bis 34 Grad.
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5: Vorsicht, Frühnebel, besonders dicke Nebelsuppe auf der A4 zwischen Chemnitz-Glösa und Frankenberg. A4 Chemnitz in Richtung Dresden, ein defektes Fahrzeug zwischen Chemnitz-Mitte und Chemnitz-Glösa auf der rechten Spur. A4 Görlitz Richtung Dresden, Gegenstände liegen zwischen Pulsnitz und Ottendorf-Okrilla auf der linken Spur. A14, es wird gebaut zwischen Grimma und Mutschen in beiden Richtungen, Vollsperrung bis morgen früh um 5. Und es blitzt in Dresden-Kossebaude auf der Gartenstraße stadtauswärts.
2: 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Hier ist Stefan Bodinus.
6: Guten Morgen, aufstehen mit 70ern, 80ern und den schönsten Schlagern. Wir hören gleich Roland Kaiser und Mighty Kelly. Zuvor die Bee Gees und Staying.

Roland Kaiser. Gestern und vorgestern war er zu Gast am Dresdner Elbufer, wurde von seinen Fans gefeiert. Es ist die Kaisermania. Zwei Konzerte hat er noch vor sich, kommenden Freitag und Sonnabend. Und wie schon die letzten Jahre waren die Karten für die Kaisermania innerhalb von ein paar Minuten weg. Wir waren aber schnell. 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

Einen schönen Sonntagmorgen mit Antenne Sachsen. Jetzt Matthias Reim, der ist gestern in Leipzig gewesen. Heute noch ein Auftritt dort auf der Parkbühne. Und am kommenden Sonnabend wird er zu Gast sein in Chemnitz im Wasserschloss

0: Antenne Sachsen gleich mit Nino De Angelo.
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5: Ich bin Justin Hamm. Guten Morgen. Dem Terror zum Trotz haben gestern hunderttausende Menschen friedlich bei Christopher Street Day Paraden gefeiert. Rund 300.000 Menschen demonstrierten in Hamburg für sexuelle und geschlechtliche Vielfalt. Das ist ein neuer Rekord. Ursula Winkler berichtet.
6: Auch eine größere Gruppe aus Berlin fuhr mit einem eigenen Truck bei der Parade mit. Auf den regenbogenfarbenen Schildern, die die Feiernden hochhielten, stand groß geschrieben: Keine Angst. Die Polizei hatte nach dem Berliner Anschlag das Sicherheitskonzept nochmal überarbeitet und war mit viel mehr Kräften im Einsatz als im vergangenen Jahr. Die besonders vielen Teilnehmenden und Zuschauer zeigten jetzt erst recht: Wir lassen uns nicht einschüchtern.
5: Das heftige Unwetter in der sächsischen Schweiz am Freitag trifft auch die lokale Tourismusbranche. In der kommenden Woche will sich Ministerin Barbara Klepsch deshalb unter anderem mit Vertretern der regionalen Tourismuswirtschaft austauschen. Gemeinsam soll beraten werden, wie vor Ort und vor allem den Betroffenen geholfen werden kann. Starke Windböen haben auch rund um den Amselsee eine Spur der Verwüstung hinterlassen. Imbiss und Bootsverleih bleiben deshalb bis Jahresende geschlossen, teilte Betreiberin Verena Leister auf Instagram mit. Wer spenden möchte, findet dazu einen Link bei uns im Netz. Bei dem Unwetter war ein Mann ums Leben gekommen, mehrere Menschen wurden verletzt. Die seit Jahren anhaltende Krise in großen Teilen der deutschen Industrie belastet viele Beschäftigte seelisch oder körperlich. In einer YouGov-Umfrage berichten 44% über gestiegene geistige oder körperliche Belastungen in der Arbeit. Und weitere 29% melden zumindest teilweise höheren Stress. Zwei Hauptursachen, jeweils fast die Hälfte nannte Einsparungen und Effizienzprogramme sowie Personalabbau oder die Nichtbesetzung frei gewordener Stellen. Einen neuen Service für Blutspender in Sachsen bietet das DRK an. Spenderservice 2.0 heißt eine App, die man jetzt in allen Stores herunterladen kann. Mit ihr lassen sich Termine unkompliziert reservieren, verschieben oder absagen und die App erinnert am Vortag automatisch an den bevorstehenden Termin. Mit dem digitalen Blutspendeausweis und einer übersichtlichen Spendehistorie wollen die DRK-Blutspendedienste vor allem jüngere Zielgruppen ansprechen. Der Schweizer Alpenclub warnt davor, dass Bergsteigen in den Alpen in diesem Sommer außergewöhnlich gefährlich ist. Grund sind wenig Schnee im Winter, ein milder Frühling und die Hitzewellen. Die 0-Grad-Grenze liegt bei fast 5000 Metern, normal wären unter 4000. Dadurch kollabieren Schneebrücken, Gletscherspalten werden größer und tauender Permafrost löst Steinschlag und Felsstürze aus.
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7: Stellenweise Frühnebel, im Tagesverlauf dann immer mehr Sonnenschein. Es bleibt trocken bei 20 bis 29 Grad. Morgen dann sonnig und trocken bei 24 bis 34 Grad.
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7: Stellenweise ist es sehr neblig, die Sichtweiten zum Teil unter 10 Meter, zum Beispiel im Chemnitzer Raum. Auf der A4 Chemnitz in Richtung Dresden ein Pannenfahrzeug zwischen Chemnitz-Mitte und Chemnitz-Glöser auf der Standspur. A4 Chemnitz Richtung Erfurt zwischen Rüdersdorf und Hermsdorf-Ost ein Unfall. A14 Leipzig in Richtung Dresden eine Vollsperrung zwischen Grimma und Mutschen wegen Bauarbeiten bis morgen früh um 5. Umleitung ist ausgeschildert, das gilt auch für die Gegenrichtung. In Naundorf wird geblitzt auf der Mügelner Straße in Richtung Leisnig und in Dresden-Kossebaude auf der Gartenstraße stadtauswärts.
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9: Guten Morgen. Ich habe für Sie 70er, 80er und die schönsten Schlager. Jetzt hören wir Ich sterbe nicht nochmal von Nino De Angelo. Ende des Monats wird er in Chemnitz und Leipzig

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Daniel Gérard am Sonntagmorgen auf Antenne Sachsen. Musik aus Frankreich und meinen Kaffee bereite ich nun auch auf französische Art zu mit einer sogenannten French Press, einer Stempelkanne. Heißes, nicht mehr kochendes Wasser auf grob gemahlenen Kaffee schütten und nach einiger Zeit den Stempel mit dem Sieb runterdrücken. Also ich warte immer exakt 4 Minuten. Das Ergebnis schmeckt mir am besten. Also was die Kaffeezubereitung angeht, da gehen ja die Meinungen sowas von auseinander. Aber ja, 4 Minuten, das ist so meine Zeit. Jetzt ein 4-Minuten-Titel von Climby Fisher. Love changes everything. Und danach ist mein Kaffee fertig. Ich hoffe, Ihre auch.

0: Antenne Sachsen gleich mit Brotherhood of Man. Save Your Kisses for Me aus den 70ern.
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0: Und gleich wird's rockig auf Antenne Sachsen mit Kiss, I Was Made For Loving You.
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4: Ich bin Justin Hamm. Guten Morgen. Für eine Zukunft ohne Angst haben gestern wieder hunderttausende Menschen in Deutschland für sexuelle und geschlechtliche Vielfalt demonstriert. Beim CSD in Hamburg waren rund 300.000 Menschen dabei. Der Teilnehmerrekord zeigt, dass sich die Menschen von dem Anschlag auf den CSD in Berlin vor einer Woche nicht einschüchtern lassen. Der neue Unionsfraktionschef Frei kündigte schnelle Verschärfungen beim Umgang mit islamistischen Gefährdern an. Das heftige Unwetter in der sächsischen Schweiz am Freitag trifft auch die lokale Tourismusbranche. In der kommenden Woche will sich Ministerin Barbara Klepsch deshalb unter anderem mit Vertretern der regionalen Tourismuswirtschaft austauschen. Mehr von Michaela Stahl.
5: Gemeinsam soll beraten werden, wie vor Ort und vor allem den Betroffenen geholfen werden kann. Starke Windböen haben auch rund um den Amselsee eine Spur der Verwüstung hinterlassen. Imbiss- und Bootsverleih bleiben deshalb bis Jahresende geschlossen, teilte Betreiberin Verena Leister auf Instagram mit. Bei dem Unwetter war ein Mann ums Leben gekommen, mehrere Menschen wurden verletzt.
4: Letzte Nacht gegen 22.20 Uhr ist es am Postplatz in Dresden zu einer Messerstecherei gekommen. Das bestätigte mir das Lagezentrum der Polizei. Tausende Fans der Kaisermania waren rund um die Haltestelle auf dem Nachhauseweg. Ein 20 Jahre alter Syrer wurde schwer verletzt in eine Klinik gebracht. Sein Zustand ist stabil. Ein 26 Jahre alter Syrer wurde als Tatverdächtiger in Gewahrsam genommen. Die Polizei sicherte Spuren. In der EU treten heute strengere Regeln für bestimmte KI-Systeme in Kraft. Wie ChatGPT und Co. ihre Inhalte jetzt kennzeichnen müssen, berichtet Dieter Ebeling.
6: Eine Art Wasserzeichen schlägt ein Praxisleitfaden der EU-Kommission vor. Oder auch eine Einblendung, wenn man mit dem Mauszeiger über ein von KI verfälschtes Gesicht fährt. Aber man wolle beispielsweise bei Satire oder anderer Kunst den Genuss des Kunstwerkes auch nicht zu sehr stören, heißt es. Wie das dann genau aussieht, werden wir ja noch sehen.
4: Die Deutsche Umwelthilfe will bald vor das Bundesverfassungsgericht ziehen, und zwar gegen das neue Heizungsgesetz. Das Gesetz ist vergangene Woche im Bundesgesetzblatt verkündet worden. Die DUH kritisiert, das Klimaneutralitätsziel 2045 sei damit nicht erreichbar, da auch nach 2044 noch Öl- und Gasheizungen erlaubt bleiben. Als Kläger sieht die Umwelthilfe junge Mieter, die in Zukunft stark von den Auswirkungen betroffen sind.
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7: Stellenweise Frühnebel, im Tagesverlauf dann immer mehr Sonnenschein. Es bleibt trocken bei 20 bis 29 Grad. Morgen dann sonnig und trocken bei 24 bis 34 Grad.
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7: A4, Chemnitz in Richtung Erfurt, ein Unfall zwischen Rüdersdorf und Hermsdorf Ost. Auf der A14, Leipzig-Dresden wird gebaut zwischen Grimma und Mutschen. Vollsperrung in beiden Richtungen bis morgen früh um 5. Eine Umleitung ist ausgeschildert. Vorsicht auf der A72, Chemnitz Richtung Leipzig, ein totes Tier zwischen Rastplatz Heinersee und Röther auf der Fahrbahn. Nochmal A72, Chemnitz Richtung Zwickau, Instandsetzungsarbeiten laufen zwischen Stolberg West und Hartenstein, da kommt es mehrfach kurz zu Sperrungen. Ein Unfall in Dresden auf der Donaustraße in Höhe von Multipolster. Und es blitzt in Dresden-Kossebaude auf der Gartenstraße stadtauswärts.
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9: Guten Morgen. Und zum Sonntagsfrühstück gibt es 70er, 80er und die schönsten Schlager von uns. Wir hören gleich einen Stern, der deinen Namen trägt, von DJ Ötzi und Nick P. Zuvor Kiss, I Was Made For Loving You aus den 70ern.

0: 70er, 80er und die schönsten Schlager auf Antenne Sachsen. Jetzt Musik aus einem 70er-Jahre-Tanzfilm. Der Hauptdarsteller ist immer gut frisiert, da darf man nicht in die Nähe kommen.
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0: Ja, ist ja gut. Und schicke Klamotten sind auch wichtig.
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0: Damit wird nicht gegessen.
1: Na, denkst du vielleicht, ich will mir da was raufkleckern?
0: Damit wird getanzt. Disco ist sein ganzes Leben. John Travolta im Film Saturday Night Fever, nur Samstagnacht. Der Titelsong jetzt von den Bee Gees.

0: Vielen Dank fürs Einschalten. Hier ist Antenne Sachsen gleich mit Andrea Berg.
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0: Lionel Richie auf Antenne Sachsen. Schönen Sonntagmorgen. Als nächstes die erste allgemeine Verunsicherung.
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3: Ja, also zu viel Salz ist ja generell nicht ganz so gesund. Doch gerade bei dieser Sommerhitze, da sollte man nicht komplett auf Salz verzichten. Beim Schwitzen verliert der Körper nicht nur Flüssigkeit, sondern eben auch Mineralstoffe und darunter ist auch Salz. Ein salziger Snack zwischendurch, eine klare Brühe oder eine extra Prise Salz im Nudelwasser kann da nicht schaden.
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0: Sie sind bei Antenne Sachsen. Gleich einer der schönsten Schlager von Jürgen Drews.
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5: Ich bin Justin Hamm. Auch nach dem Umbau des Kabinetts erwartet ein Großteil der Menschen in Deutschland nicht besonders viel von der Bundesregierung. Das hat eine INSA-Umfrage für die Bild am Sonntag ergeben. Uli Reitinger berichtet.
6: Von Zuversicht, einem neuen Impuls und einer neuen Dynamik hatte Kanzler Merz nach dem personellen Umbau gesprochen. Wenn er selbst wirklich daran glaubt, steht er mit diesem Gefühl vielleicht nicht ganz alleine da, aber er gehört zur Minderheit. Laut Umfrage trauen 25% Schwarz-Rot noch zu, wichtige Reformen umzusetzen. Satte 57% glauben nicht, dass die Regierung bis zum regulären Ende der Wahlperiode durchhält.
5: Der Titel Europäisches Kulturhauptstadtjahr hat für Chemnitz kaum international Wirkung gehabt. Das geht aus Zahlen des Statistischen Landesamts hervor. Einzelheiten von Oliver Heinze.
7: Zwar kamen im letzten Jahr rund ein Viertel mehr Touristen in die Stadt als sonst. Der Anteil der europäischen Gäste lag dabei aber nur bei 7%. Aus Asien und Amerika übernachteten zusammen nur rund 2% mehr Besucher in Chemnitz. Wie zu erwarten war, ging im ersten Halbjahr 2026 die Zahl der Touristen in unserer Stadt um 13% zurück. Die meisten kamen aus Polen, der Slowakei und aus Österreich.
5: Ab sofort müssen KI-generierte Inhalte in der EU klar gekennzeichnet werden, etwa durch Wasserzeichen oder Hinweise am Anfang von Videos und Audiodateien. Grundsätzlich sollen auch schon bei der Erstellung von KI-Inhalten maschinenlesbare Fingerabdrücke in der Datei hinterlassen werden, damit andere Systeme die KI zuverlässig als solche identifizieren können. In genau 4 Wochen wird der Sachsenring wieder zur Radrennbahn. Zum bereits 87. Mal steigt das Event rund um den Sachsenring. Dann gehen wieder zahlreiche Hobby-, Nachwuchs- und Lizenzsportler aller Altersklassen auf die traditionsreiche Strecke. Dafür kann man sich jetzt anmelden und zwar online auf der Seite sachsenringradrennen.de. Auf dem Kurs bei Hohenstein-Ernsthal werden seit 1956 Radsportveranstaltungen ausgetragen. Darunter waren mehrere DDR-Meisterschaften und sogar eine Weltmeisterschaft. Im August 1960. Ein Baby zu stillen ist laut Experten für die Gesundheit von Kind und Mutter sehr förderlich. Der Anteil der Mütter, die ihr Kind stillen, legt weltweit zu. 47% der Babys werden in den ersten 6 Monaten ausschließlich gestillt. 2012 waren es 10% weniger. Laut der Weltgesundheitsorganisation können durch eine verstärkte Förderung des Stillens jährlich fast 400.000 Todesfälle bei Kindern und rund 140.000 Todesfälle bei Müttern verhindert werden.
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8: Stellenweise Frühnebel, im Tagesverlauf dann immer mehr Sonnenschein. Es bleibt trocken bei 20 bis 29 Grad. Morgen dann sonnig und trocken bei 24 bis 34 Grad.
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8: A4, Chemnitz in Richtung Erfurt, ein Unfall zwischen Rüdersdorf und Hermsdorf Ost. Auf der A14, Leipzig-Dresden wird gebaut zwischen Grimma und Mutschen. Vollsperrung in beiden Richtungen bis morgen früh um 5. Eine Umleitung ist ausgeschildert. Vorsicht auf der A72, Chemnitz Richtung Leipzig. Ein totes Tier zwischen Rastplatz Heinersee und Röder auf der Fahrbahn. Nochmal A72, Chemnitz Richtung Zwickau. Instandsetzungsarbeiten laufen zwischen Stolberg West und Hartenstein. Da kommt es mehrfach kurz zu Sperrungen. Ein Unfall in Dresden auf der Donaustraße in Höhe von Multipolster. Und es blitzt in Dresden-Kossebaude auf der Gartenstraße stadtauswärts.
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0: Hallo, ich habe für Sie 70er, 80er und die schönsten Schlager gleich aus den 70ern, aber mit Summer Night City, also dem Rockset. Und jetzt Jürgen Drews, irgendwann, irgendwo, irgendwie sehen wir uns wieder.

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Und das ist das Lied für Dresden von Roland Kaiser, Affäre.

0: Antenne Sachsen. Gleich mit Umberto Tozzi und Gloria.
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Einen schönen Sonntag mit Antenne Sachsen. Parkfest in Lichtenwalde, Teichfest in Großbardau, Ritterfest im Wildpark Osterzgebirge, Lampionfest in Bad Brambach oder auch Inselfest in Großhartau. Ja, was es halt alles gibt im Sommer. Und hier ist Sommer in der City von Bernd Kaczmarek.

0: Antenne Sachsen gleich mit der spanischen Sängerin Jeanette. ¿Por qué te vas?
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5: Ich bin Justin Hamm. Der Ansturm von Zehntausenden Migranten auf die spanische Exklave Ceuta hat eine Diskussion über die Grenzsicherung ausgelöst. So fordert CSU-Europapolitiker Weber mehr Befugnisse für die europäische Grenzschutzagentur Frontex.
6: Wenn eine linke Regierung in Spanien nicht willens ist, die Außengrenze zu sichern, dann muss Frontex auch Kommandogewalt bekommen. Dann muss auch Europa an diese Grenze gehen und für Ordnung sorgen. Und das heißt ehrlich gesagt ja nichts anderes als Recht durchsetzen.
5: Weber bei RTL. Die Lage auf Ceuta hat sich mittlerweile wieder beruhigt. Fast alle Geflüchteten sind zurück in Marokko. Das heftige Unwetter in der sächsischen Schweiz am Freitag trifft auch die lokale Tourismusbranche. In der kommenden Woche will sich Ministerin Barbara Klepsch deshalb unter anderem mit Vertretern der regionalen Tourismuswirtschaft austauschen. Gemeinsam soll beraten werden, wie vor Ort und vor allem den Betroffenen geholfen werden kann. Starke Windböen haben auch rund um den Amselsee eine Spur der Verwüstung hinterlassen. Imbiss und Bootsverleih bleiben deshalb bis Jahresende geschlossen, teilte Betreiberin Verena Leister auf Instagram mit. Wer spenden möchte, findet dazu einen Link bei uns im Netz. Bei dem Unwetter war ein Mann ums Leben gekommen, mehrere Menschen wurden verletzt. Letzte Nacht gegen 22.20 Uhr ist es am Postplatz in Dresden zu einer Messerstecherei gekommen. Das bestätigte mir das Lagezentrum der Polizei. Tausende Fans der Kaisermania waren rund um die Haltestelle auf dem Nachhauseweg. Ein 20 Jahre alter Syrer wurde schwer verletzt in eine Klinik gebracht. Sein Zustand ist stabil. Ein 26 Jahre alter Syrer wurde als Tatverdächtiger in Gewahrsam genommen. Die Polizei suchte am Postplatz und an der Marienstraße nach der Tatwaffe, auch mit einem Spürhund. Der Bereich um die Haltestelle wurde weiträumig abgesperrt, die Polizei sicherte Spuren. Die griechische Feuerwehr kämpft weiter gegen einen großflächigen Waldbrand westlich von Athen. Hunderte Einsatzkräfte waren die ganze Nacht am Kithairon-Gebirge vor Ort, unterstützt von Militärfahrzeugen, Freiwilligen und schwerem Gerät. Die Flammen breiten sich wegen starker Winde zeitweilig mit hoher Geschwindigkeit aus. Die großen Waldbrände in Frankreich und Spanien sind weiter unter Kontrolle. Die CDU in Sachsen-Anhalt hält trotz Kritik an der Wahlkampftour mit Schauspieler Didi Hallervorden fest. Hallervorden hatte bei den Terminen mit CDU-Spitzenkandidat Schulze scharfe Kritik an der Verteidigungspolitik der Bundesregierung geübt und mit Bezug auf Gaza von Völkermord gesprochen. Die CDU-Bundespartei widerspricht dem deutlich, betont aber die Kunstfreiheit. Hallervorden will mit seinem Engagement eine absolute Mehrheit der AfD verhindern.
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7: Viel Sonne heute und es bleibt trocken bei 20 bis 29 Grad. Morgen auch sonnig und trocken bei 24 bis 34 Grad.
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7: Vorsicht auf der A4, Chemnitz Richtung Dresden. Personen auf der Fahrbahn in der Auffahrt 7 lehnen dort zwei defekte Fahrzeuge. A13, Dresden Richtung Berlin. Gegenstände liegen zwischen Lübbenau und Duben auf der Fahrbahn. A13, Dresden Richtung Berlin. Stau zwischen Großreschen und Bronco. Aktuell halbe Stunde Zeitverlust. A72, Chemnitz Richtung Leipzig. Mehrere Pflasterteile liegen zwischen Penich und Rochlitz auf der rechten Spur. Und eine ungesicherte Unfallstelle zwischen Chemnitz-Rottluff und Kreuz-Chemnitz. Chemnitz in der Baustelle. Stau auf der A17 Prag Richtung Dresden zwischen der Grenze und Bad Gottleuba. Über eine halbe Stunde Zeitverlust. Blitzer auf der B87 in Mokrena und in Dresden-Kossebaude auf der Gartenstraße.
4: Schönes Wochenende. Hier ist Stefan Bodinus.
0: Hallo, gleich Obi, nur rückwärts. Ibo mit Ibiza. Zuvor Jeanette Brachetti, was aus den 70ern. 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

0: Sandra. Und jetzt ein Mann mit weißem Bart. Nein, nicht der Weihnachtsmann. Der kommt erst in 144 Tagen. Aber die ersten Annaberger Butterstollen, die werden bereits Mitte August gebacken. So lange ist es nicht mehr hin, ne? Und der Mann mit dem weißen Bart, den ich meine, das ist der unvergessene Country-Sänger Kenny Rogers. Hier ist sein Erfolgstitel Lucille auf Antenne Sachsen.
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0: Antenne Sachsen gleich mit Gigi Anderson.
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3: Ich bin Justin Hamm. Die riesigen Waldbrände in Frankreich und Spanien sind mittlerweile unter Kontrolle. In Griechenland sieht das anders aus. Hunderte Kräfte sind nahe der Hauptstadt Athen im Einsatz. Takis Staphos berichtet.
4: Mehr als 500 Einsatzkräfte kämpfen dort gegen die Flammen, unterstützt von Löschflugzeugen, Hubschraubern sowie Feuerwehrleuten aus Rumänien und Frankreich. Medien berichten von bis zu 200 zerstörten Häusern. Mitglieder von Tierschutzvereinen versuchen, Tiere aus den Brandgebieten zu retten.
3: Überraschende Wende im Prozess gegen den mutmaßlichen Betreiber der illegalen Streaming-Plattform Movie2K. Die Anwälte haben das Landgericht Leipzig aufgefordert, das Verfahren gegen Geldauflagen einzustellen. Oliver Heinze berichtet.
5: Einzige Auflage dürfe laut LVZ die Zahlung eines noch festzulegenden Geldbetrags sein. Josef F. soll bis 2013 die illegale Streaming-Seite Movie2K betrieben haben, auf der Nutzer kostenlos Filme und Serien schauen konnten. Die Einnahmen aus Werbung soll er in Bitcoin gesteckt haben. Zeitweise soll er so digitales Geld im Wert von über 5 Milliarden Euro besessen haben. Sein Anwalt bot nun auch Zahlungen an den Staat und an Filmfirmen an, die durch die illegale Streaming-Seite Schaden erlitten haben. Im Gegenzug soll das Gericht das Verfahren einstellen.
3: Einen neuen Service für Blutspender in Sachsen bietet das DRK an. Spenderservice 2.0 heißt eine App, die man jetzt in allen Stores herunterladen kann. Mit ihr lassen sich Termine unkompliziert reservieren, verschieben oder absagen und die App erinnert am Vortag automatisch an den bevorstehenden Termin. Mit dem digitalen Blutspendeausweis und einer übersichtlichen Spendehistorie wollen die DRK-Blutspendedienste vor allem jüngere Zielgruppen ansprechen. Die FDP wird wieder relevanter. Nach dem Absturz bei der letzten Bundestagswahl liegt die Partei in mehreren Umfragen wieder über 5%. Damit würde die Rückkehr in den Bundestag gelingen. Seit Ende Mai wird die FDP von Wolfgang Kubicki angeführt. Er setzt auf einen konservativ-liberalen Kurs und die Kernthemen Wirtschaftsbildung und Migration.
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6: Viel Sonne heute und es bleibt trocken bei 20 bis 29 Grad. Morgen auch sonnig und trocken bei 24 bis 34 Grad.
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6: Vorsicht auf der A4 Chemnitz Richtung Dresden in der Auffahrt 7 Lin 2, defekte Fahrzeuge und Personen auf der Fahrbahn. Weiter Richtung Dresden, Reifenteile liegen bei Wilsdruff auf der rechten und mittleren Spur. A4 Dresden Richtung Chemnitz, zwischen Chemnitz Ost und Chemnitz Mitte Stau, halbe Stunde Zeitverlust. A9 Leipzig Richtung Nürnberg, Vollsperrung nach einem Unfall zwischen Naumburg und Eisenberg. A13 Dresden Richtung Berlin zwischen Klettwitz und Bronco, dreiviertel Stunde Zeitverlust im Stau. A14 zwischen Grimma und Mutschen, Vollsperrung wegen Bauarbeiten, Umleitungen sind ausgeschildert bis morgen früh um 5. A17 Prag Richtung Dresden zwischen der Grenze und Bad Gottleuba, 10 Minuten Zeitverlust im Stau. A72 Zwickau Richtung Chemnitz zwischen Chemnitz Süd und Kreuz Chemnitz, eine Viertelstunde Zeitverlust. Die S11 ist zwischen Grimma und Nercha und Schmorditz für beide Richtungen voll gesperrt. Autofahrer sollen der ausgeschilderten Umleitung folgen und nicht nach Navi fahren. Es gibt für Lkw keine Wendemöglichkeit. Es wird geblitzt auf der B87 in Mokrena in Dresden, Kossebaude auf der Gartenstraße und in Kirchberg auf der Ernst-Schneller-Straße.
2: Schönes Wochenende. Hier ist Stefan Bodinus.
0: Mit 70ern, 80ern und den schönsten Schlagern hören gleich die Bee Gees. Zuvor noch ein G und dann noch ein G. Gigi Anderson erlebt die Wiederholung. 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

0: Doppelt hält besser, das sagt sich auch Matthias Reim. Der war gestern in Leipzig, heute Abend dann noch ein Konzert in Leipzig, Parkbühne. Und kommenden Sonnabend ist er in Chemnitz, Wasserschloss Klaffenbach. Jetzt hören wir von ihm Halleluja auf Antenne Sachsen, denn wir spielen 70er, 80er und die schönsten Schlager.
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0: Antenne Sachsen gleich mit Jolene von Dolly Parton.
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Es ist die Kaisermania. 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

0: Antenne Sachsen gleich mit Musik aus den 70ern von Village People in the Navy.
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4: Mit Oliver Heinze. Guten Tag. Das heftige Unwetter in der Sächsischen Schweiz am Freitag trifft auch die lokale Tourismusbranche. In der kommenden Woche will sich Ministerin Barbara Klepsch deshalb unter anderem mit Vertretern der regionalen Tourismuswirtschaft austauschen. Mehr von Michaela Stahl.
5: Gemeinsam soll beraten werden, wie vor Ort und vor allem den Betroffenen geholfen werden kann. Starke Windböen haben auch rund um den Amselsee eine Spur der Verwüstung hinterlassen. Imbiss- und Bootsverleih bleiben deshalb bis Jahresende geschlossen, teilte Betreiberin Verena Leister auf Instagram mit. Bei dem Unwetter war ein Mann ums Leben gekommen, mehrere Menschen wurden verletzt.
4: Die teils unwetterartigen Regenfälle haben Sachsen unterdessen eine kurze Entspannung bei der Waldbrandgefahrenlage gebracht. Landesweit sank die Gefahr auf die niedrigsten Stufen 1 und 2. Noch am Freitag hatte in Teilen des Freistaats eine hohe Gefahr geherrscht. Allerdings, die Verschnaufpause wird nur von kurzer Dauer sein. In den kommenden Tagen wird es erneut heiß und trocken in Sachsen. Die griechische Feuerwehr kämpft weiter gegen einen großflächigen Waldbrand westlich von Athen. Hunderte Einsatzkräfte waren die ganze Nacht vor Ort, unterstützt von Militärfahrzeugen, Freiwilligen und schwerem Gerät. Die Flammen breiteten sich wegen starker Winde zeitweilig mit hoher Geschwindigkeit aus. Die großen Waldbrände in Frankreich und Spanien sind weiter unter Kontrolle. Die CDU in Sachsen-Anhalt hält trotz Kritik an der Wahlkampftour mit Schauspieler Didi Hallervorden fest. Hallervorden hatte bei den Terminen mit CDU-Spitzenkandidat Schulze scharfe Kritik an der Verteidigungspolitik der Bundesregierung geübt und mit Bezug auf Gaza von Völkermord gesprochen. Die CDU-Bundespartei widerspricht dem deutlich, betont aber die Kunstfreiheit. Hallervorden will mit seinem Engagement eine absolute Mehrheit der AfD verhindern. Die deutsche Industrie schlägt Alarm. Der Verband BDI spricht von einem China-Schock 2.0. Billigwaren aus China würden wegen Überkapazitäten den deutschen Markt fluten. BDI-Chefin Gönner sagt, Europa braucht mehr Durchsetzungskraft gegenüber China, aber keine komplette Abschottung. Als eigene Stärke nennt sie den regelbasierten Handel der EU, also Verlässlichkeit.
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6: Viel Sonne heute und es bleibt trocken bei 20 bis 29 Grad. Morgen auch sonnig und trocken bei 24 bis 34 Grad.
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6: Vorsicht auf der A4 Chemnitz Richtung Dresden in der Auffahrt 7 Lehn 2, defekte Fahrzeuge und Personen auf der Fahrbahn. Weiter Richtung Dresden, Reifenteile liegen bei Wilsdruff auf der rechten und mittleren Spur. A4 Dresden Richtung Chemnitz, zwischen Chemnitz Ost und Chemnitz Mitte Stau, halbe Stunde Zeitverlust. A9 Leipzig Richtung Nürnberg, Vollsperrung nach einem Unfall zwischen Naumburg und Eisenberg. A13 Dresden Richtung Berlin zwischen Klettwitz und Bronco, Dreiviertelstunde Zeitverlust im Stau. A14 zwischen Grimma und Mutschen, Vollsperrung wegen Bauarbeiten, Umleitungen sind ausgeschildert bis morgen früh um 5. A17 Prag Richtung Dresden zwischen der Grenze und Bad Gottleuba, 10 Minuten Zeitverlust im Stau. A72 Zwickau Richtung Chemnitz zwischen Chemnitz Süd und Kreuz Chemnitz, eine Viertelstunde Zeitverlust. Die S11 ist zwischen Grimma und Nercha und Schmorditz für beide Richtungen voll gesperrt. Autofahrer sollen der ausgeschilderten Umleitung folgen und nicht nach Navi fahren. Es gibt für Lkw keine Wendemöglichkeit. Es wird geblitzt auf der B87 in Mokrena in Dresden, Kossebaude auf der Gartenstraße und in Kirchberg auf der Ernst-Schneller-Straße.
3: Schönes Wochenende. Hier Hier ist Stefan Bodinus.
7: Ja, nicht so laut, ist doch Mittagsruhe hier am Sonntag. Wir hören gleich Jürgen Drews. Ich baue dir ein Schloss, außerdem Pip Benatar. Und jetzt aus den 70ern, Village People in the Name.

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eine Frau mit polnischen Wurzeln, Pat Benatar, und damit zu einem Sänger, der bessert seine Rente auf mit Konzerten in Nordamerika, Rod Stewart. Am Dienstag wird er an den Niagara-Fällen auftreten, in einem großen Hotel. Auf seiner Homepage steht New York, USA. Allerdings, das ist über der Grenze, in Kanada. Ich hoffe, er findet's auch. Hier sind wir mit seinem Erfolgstitel Sailing aus den 70ern auf Antenne Sachsen.

0: Dieser Sender heißt Antenne Sachsen und wir haben gleich für Sie Kerstin Ott.
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0: Schönen Sonntag, Antenne Sachsen, gleich mit der Gruppe Perl. Zeit, die nie vergeht.
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3: Ja, also zu viel Salz ist ja generell nicht ganz so gesund. Doch gerade bei dieser Sommerhitze, da sollte man nicht komplett auf Salz verzichten. Beim Schwitzen verliert der Körper nicht nur Flüssigkeit, sondern eben auch Mineralstoffe und darunter ist auch Salz. Ein salziger Snack zwischendurch, eine klare Brühe oder eine extra Prise Salz im Nudelwasser kann da nicht schaden.
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0: Antenne Sachsen gleich mit Juliane Werding.
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3: Mit Oliver Heinze, guten Tag. Die seit Jahren anhaltende Krise in großen Teilen der deutschen Industrie belasten viele Beschäftigte seelisch oder körperlich. In einer YouGov-Umfrage berichteten 44% über gestiegene geistige oder körperliche Belastungen der Arbeit und weitere 29% meldeten zumindest teilweise höheren Stress. Zwei Hauptursachen? Jeweils fast die Hälfte nannte Einsparungen und Effizienzprogramme sowie Personalabbau oder die Nichtbesetzung freigewordener Stellen. Astrofans haben bald die Chance, ein seltenes Himmelsspektakel in Sachsen zu erleben. Wenn die Sonne am 12. August untergeht, wird es eine partielle Sonnenfinsternis geben, sagt Florin Stroe von der Sternwarte Nordsachsen.
4: Da beobachtet man, wie der Mond Stück für Stück die Sonne verdeckt. Und irgendwann mal bleibt von der Sonne nur eine Sichel. Und dann geht die Sonne auch unter und die geht auch teilweise verfinstert.
3: Wer dieses Ereignis gut beobachten will, brauche also freie Sicht zum Horizont. Am besten auf einem Berg mit guter Sicht Richtung Westen. US-Präsident Trump ist sich sicher, sein Herzensprojekt, der Reflecting Pool nahe dem Weißen Haus, wurde sabotiert. Staatsanwältin Pirro hat die Vandalismusklage nun fallen gelassen und Trump stellte seine ehemalige Vertraute öffentlich an den Pranger. Er stimme zu 100% nicht zu. Allerdings hatte eine Untersuchung ergeben, Baumängel der Baufirma sind schuld am Grünwasser, nicht Vandalismus. Die FDP wird wieder relevanter. Nach dem Absturz bei der letzten Bundestagswahl liegt die Partei in mehreren Umfragen wieder über 5%. Damit würde die Rückkehr in den Bundestag gelingen. Seit Ende Mai wird die FDP von Wolfgang Kubicki geführt. Er setzt auf einen konservativ-liberalen Kurs und die Kernthemen Wirtschaft, Bildung und Migration. In genau 4 Wochen wird der Sachsenring wieder zur Radrennbahn. Bereits zum 87. Mal steigt das Event rund um den Sachsenring. Dann gehen wieder zahlreiche Hobby-, Nachwuchs- und Lizenzsportler aller Altersklassen auf die traditionsreiche Strecke. Dafür kann man sich jetzt anmelden und zwar online auf der Seite sachsenringradrennen.de. Auf dem Kurs bei Hohenstein-Ernstthal werden seit 1956 Radsportveranstaltungen ausgetragen. Darunter waren mehrere DDR-Meisterschaften und sogar eine Weltmeisterschaft im August 1960.
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5: Ein super sommerlicher Sonntagnachmittag mit Spitzenwerten knapp an die 30 Grad und nur harmlosen Wolken. Und die nächsten Tage wird es da wieder richtig heiß mit 34 bis 36 Grad. Am Mittwochabend, so wie es jetzt aussieht, abends mal ein paar Schauer.
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5: Schauen wir auf die Straßen A4 Chemnitz Richtung Dresden. Zwischen Wildermann und Hellerau liegt ein Rad auf der Fahrbahn. Vorsicht! Auf der A4 Erfurt Richtung Chemnitz zwischen Schwölln und Merane Reifenteile und auf der A4 Dresden Richtung Chemnitz zwischen Chemnitz Ost und Chemnitz Mitte 20 Minuten Stau. Außerdem auf der A9 Leipzig Richtung Nürnberg immer noch Sperrung zwischen Naumburg und Eisenberg wegen eines Unfalls und auf der A13 Dresden Richtung Berlin zwischen Großrächen und Bronkow eine halbe Stunde Stau und in der Gegenrichtung zwischen Karlau und Bronkow. Dann ist die A14 Leipzig Richtung Dresden wegen der Baustelle zwischen Grimma und Mutschen dieses Wochenende gesperrt und auch zwischen Grimma und Nerchau auf der S11 Vollsperrung in Schmorditz. Wichtig dort, der Umleitung und nicht dem Navi folgen. Außerdem A72 Zwickau Richtung Chemnitz zwischen Chemnitz Süd und Kreuz Chemnitz 20 Minuten Stau und in Zwickau auf der Sternstraße noch Behinderungen nach dem Unfall sowie im Kreis Mittelsachsen zwischen Freiberg und Großschirmer Beseitigung einer Ölspur. Geblitzt wird in Dresden-Kossebaude in der Gartenstraße stadtauswärts.
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6: Hallo, musikalisch gibt's hier 70er, 80er und die schönsten Schlager. Jetzt hören wir Juliane Werding, Sonne auf der Haut, danach Mike Oldfield und Anita Hegerland, Innocent und Abba.

Antenne Sachsen. Jetzt mit einer Italienerin. Vor 50 Jahren brachte sie ihr erstes Album raus, benannt nach ihr selbst, Gianna Nannini. Das Jubiläum feiert sie mit einer Tour. Am 19. September kommt sie in die Waldbühne. Nein, leider nicht Waldbühne Schwarzenberg. Sie kommt nach Berlin, in die Berliner Waldbühne.

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0: Antenne Sachsen, gleich mit Bonnie M.
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3: Mit Oliver Heinze. Guten Tag. Die anhaltende Trockenheit sorgt in Deutschland für historisch niedrige Wasserstände auf Rhein und Donau. Für die Binnenschifffahrt wird das zunehmend zum Problem. Viele Frachtschiffe können nur noch mit deutlich weniger Ladung fahren oder müssen einzelne Strecken ganz meiden. NRW-Verkehrsminister Krischer fordert eine nationale Strategie. Wegen des niedrigen Pegels in der Donau musste Ungarn nun sogar ein Atomkraftwerk abschalten. Auch zwei Tage nach dem heftigen Unwetter im Rathener Gebiet in der Sächsischen Schweiz sitzt der Schock in der Region tief. Am Freitagabend hatten starke Windböen rund um die Felsenbühne Rathen und unterhalb der Bastei mehrere Bäume umstürzen lassen. Dabei war ein Mann ums Leben gekommen, mehrere Menschen wurden verletzt. Die Felsenbühne Rathen ist beschädigt, auch das Gebiet rund um den Amselsee samt Imbiss- und Bootsverleih. Der Kreis Sächsische Schweiz-Osterzgebirge hat in einer Allgemeinverfügung ein Betretungsverbot für das geschädigte Gebiet ausgesprochen. In der EU sind heute strengere Regeln für bestimmte KI-Systeme in Kraft getreten. Wie ChatGPT und Co. ihre Inhalte jetzt kennzeichnen müssen, berichtet Dieter Ebeling.
4: Eine Art Wasserzeichen schlägt ein Praxisleitfaden der EU-Kommission vor. Oder auch eine Einblendung, wenn man mit dem Mauszeiger über ein von KI verfälschtes Gesicht fährt. Aber man wolle beispielsweise bei Satire oder anderer Kunst den Genuss des Kunstwerkes auch nicht zu sehr stören. Heißt es. Wie das dann genau aussieht, werden wir ja noch sehen.
3: Das Kulturhauptstadtjahr hat Chemnitz vor allem mehr deutsche Touristen gebracht. International blieb die Wirkung dagegen gering. Nach Angaben des Statistischen Landesamtes stieg die Zahl der Gäste 2025 zwar um rund ein Viertel, europäische Besucher machten davon aber nur 7% aus. Im ersten Halbjahr 2026 ging die Zahl der Touristen erwartungsgemäß um 13% zurück. Die meisten ausländischen Gäste reisten 2026 aus Polen, der Slowakei und Österreich an. Die deutsche Umwelthilfe will bald für das Bundesverfassungsgericht ziehen, gegen das neue Heizungsgesetz. Das Gesetz ist vergangene Woche im Bundesgesetzblatt verkündet worden. Die deutsche Umwelthilfe kritisiert, das Klimaneutralitätsziel 2045 sei damit nicht erreichbar, da auch nach 2044 noch Öl- und Gasheizungen erlaubt bleiben. Als Kläger sieht die Umwelthilfe junge Mieter, die in Zukunft stark von den Auswirkungen betroffen sind.
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5: Ein super sommerlicher Sonntagnachmittag mit Spitzenwerten knapp an die 30 Grad und nur harmlosen Wolken. Und die nächsten Tage wird es da wieder richtig heiß mit 34 bis 36 Grad. Am Mittwochabend, so wie es jetzt aussieht, abends mal ein paar Schauer.
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5: Schauen wir auf die Straßen A4 Dresden Richtung Chemnitz zwischen Wilsdorf und dem Dreieck Nossen, stockender Verkehr. Dann 20 Minuten Stau auf der A4 Dresden Richtung Erfurt zwischen Chemnitz Ost und dem Kreuz Chemnitz. 45 Minuten Stau auf der A9 Leipzig Richtung Berlin zwischen Coswig und Kleinmarzehns und auf der A9 Richtung Nürnberg zwischen Dreußig und Bad Klosterlausnitz eine Viertelstunde. Dann haben wir auf der A13 Berlin Richtung Dresden zwischen Karlau und Bronco noch 20 Minuten Stau und die A14 ist wegen der Baustelle noch gesperrt zwischen Grimma und Mutschen beidseitig bis morgen früh um 5. Außerdem auf der A72 Zwickau Richtung Chemnitz zwischen Chemnitz Süd und dem Kreuz Chemnitz 20 Minuten Stau und im Kreis Mittelsachsen zwischen Freiberg und Großschirmer in beiden Richtungen wird eine Ölspur beseitigt. Dann haben wir noch Blitzer auf der A72 Hof Richtung Chemnitz zwischen Dreieck Hoffranken und dem Parkplatz Großzöbern und dann ein Stück weiter auf der A72 Richtung Chemnitz zwischen Zwickau-Ost und Hartenstein beidmalig 120er-Zone. In Hochkirch stehen sie, in Kupritz in der 30er-Zone und in Dresden-Kossebaude auf der Gartenstraße stadtauswärts.
2: Schönes Wochenende. Hier ist Stefan Bodinus.
6: Sie genießen Ihren Sonntagnachmittag. Wir kümmern uns um die Musik, spielen 70er, 80er und die schönsten Schlager. Matthias Reim hören wir gleich zuvor. Bonnie M., Rivers of Babylon.

Erst auf Verdammt, ich lieb dich Jubiläumstour. Seit 35 Jahren steht er auf der Bühne, Matthias Reim. Gestern war er in Leipzig, heute dann noch ein Konzert in Leipzig, Parkbühne und kommenden Sonnabend ist er in Chemnitz, Wasserschloss Klaffenbach. Antenne Sachsen gleich mit den Beatles und das ist Vögel Scharke, Good Heart.

0: 70er, 80er und die schönsten Schlager auf Antenne Sachsen. Jetzt ein Titel aus dem Jahr 84, aktueller denn je.
1: Wenn man sich das Leben draußen anguckt, ne, es gibt haufenweise Probleme, Dinge, die nicht in Ordnung sind. Aber das heißt ja nicht, dass man irgendwie verzweifeln muss. Sagen wir mal so, nur weil die Welt in Scherben liegt, heißt das nicht, dass wir nicht tanzen können, ne? Dass man die Lebenslust behalten muss, ne, um irgendwie weiterzumachen und sich auf die schönen Dinge konzentrieren und nicht irgendwie sich dem Hass hingeben, sondern eher der Freude und der Lebenslust.
0: Deswegen hat er diesen Titel geschrieben, Die pure Lust am Leben, der Sänger von Geier Sturzflug, Friedel Geratsch.

0: jetzt gleich Howard Carpendale auf Antenne Sachsen.
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3: Mit Oliver Heinze. Guten Tag. Das heftige Unwetter in der Sächsischen Schweiz am Freitag trifft auch die lokale Tourismusbranche. In der kommenden Woche will sich Ministerin Barbara Klepsch deshalb unter anderem mit Vertretern der regionalen Tourismuswirtschaft austauschen. Mehr von Michaela Stahl.
4: Gemeinsam soll beraten werden, wie vor Ort und vor allem den Betroffenen geholfen werden kann. Starke Windböen haben auch rund um den Amselsee eine Spur der Verwüstung hinterlassen. Imbiss- und Bootsverleih bleiben deshalb bis Jahresende geschlossen, teilte Betreiberin Verena Leister auf Instagram mit. Bei dem Unwetter war ein Mann ums Leben gekommen. Mehrere Menschen wurden verletzt.
3: Spanien wird, wie auch andere Länder Europas, von schweren Waldbränden geplagt. Jetzt sind zwei neue Feuer ausgebrochen. In der Provinz Cáceres im Westen des Landes hat ein LKW gebrannt. Die Flammen haben sich schnell auf die Umgebung ausgebreitet. In der autonomen Region Katalonien im Nordosten Spaniens haben starke Winde einen Waldbrand wieder entfacht. Heute ist der Europäische Holocaust-Gedenktag für Sinti und Roma. Zu diesem Anlass hat der Antiziganismus-Beauftragte der Bundesregierung Brandt dazu aufgerufen, die Erinnerung an die NS-Verbrechen wachzuhalten. Bei einer Gedenkveranstaltung im früheren Vernichtungslager Auschwitz-Birkenau hat er gefordert, Antiziganismus, Rassismus und Menschenverachtung entschieden gegenzutreten. Schätzungsweise bis zu 500.000 Sinti und Roma wurden von den Nationalsozialisten ermordet. Anderthalb Jahre ist es her, dass die FDP aus dem Bundestag geflogen ist und auch in mehrere Länderparlamente haben es die Liberalen nicht geschafft. In verschiedenen Umfragen schaut es nun aber so aus, als würde es wieder leicht bergauf gehen. Und auch in einer neuen INSA-Umfrage liegt die FDP bei 5%. Damit würde sie aktuell wieder in den Bundestag einziehen. Stärkste Kraft ist laut der INSA-Umfrage die AfD. Einen neuen Service für Blutspender bietet das DRK auch hier bei uns in Sachsen an. Spenderservice 2.0 heißt eine App, die man jetzt in allen Stores herunterladen kann. Mit ihr lassen sich Termine unkompliziert reservieren, verschieben oder absagen und die App erinnert am Vortag automatisch an den bevorstehenden Termin. Mit dem digitalen Blutspendeausweis und einer übersichtlichen Spendenhistorie wollen die DRK-Blutspendedienste vor allem jüngere Zielgruppen ansprechen.
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5: Ein super sommerlicher Sonntagnachmittag mit Spitzenwerten knapp an die 30 Grad und nur harmlosen Wolken. Und die nächsten Tage wird es da wieder richtig heiß mit 34 bis 36 Grad. Am Mittwochabend, so wie es jetzt aussieht, abends mal ein paar Schauer.
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5: Schauen wir auf die Straßen. A72 Zwickau Richtung Plauen. Hier gab es zwischen Treuen und Plauen Osten Unfall. Die Autobahn in Richtung Plauen ist gesperrt. Letzte freie Abfahrt ist Treuen. Dann auf der A4 Chemnitz Richtung Dresden zwischen Hellerau und Dresden Flughafen ein Schlagloch. Da ist die rechte Spur gesperrt. Auf der A9 Richtung Berlin zwischen Köselitz und Kleinmarzehns 25 Minuten Stau und auf der A13 Richtung Dresden zwischen Karlau und Bronco eine halbe Stunde. Die A14 ist wegen der Baustelle zwischen Grimma und Mutschen in beiden Richtungen gesperrt. Wichtig, Umleitungsschilder folgen, die Navis führen euch teilweise falsch. Dann auf der A72 Zwickau Richtung Chemnitz zwischen Chemnitz Süd und Kreuz Chemnitz 20 Minuten Stau und im Kreis Sächsisch-Schweiz Osterzgebirge hier zwischen Hartmannsdorf und Röthenbach ein Unfall, da ist auch ein Hubschrauber im Einsatz. Auf der A72 Richtung Plauen zwischen Reichenbach und Plauen Ost 25 Minuten Stau noch und im Erzgebirgskreis Talstraße zwischen Ende der Straße und dem Abzweig nach Hermannsdorf ein Unfall. Geblitzt wird auf der A72 Hof Richtung Chemnitz zwischen Dreieck Hochfranken und Rastplatz Groß Zöbern und dann nochmal zwischen Zwickau Ost und Hartenstein und in Hochkirch in der 30er-Zone in Kupritz.
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6: Hallo, liebe Schlagergemeinde. Es ist wieder soweit. Es startet eine neue Ausgabe der Schlager der Woche. Schön, dass Sie wieder dabei sind und vor allem danke für Ihre Votings. Wir starten mit der Wertung diese Woche auf Platz 10. Mitch Keller, das sind keine Tränen.
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Er hat einen Platz verloren, heute die 10 Mitch Keller. Das sind keine Tränen. Wir kommen zu Platz 9 und damit zu unserem ersten Neueinstieg. Mit dem Song möchte die Künstlerin Mut machen, an sich selbst zu glauben. Und sie sagt, wer an seinen Träumen festhält und nicht aufgibt, kann strahlen genauso wie ein Feuerwerk. Hier ist Annemarie Eilfeld, so wie ein Feuerwerk.

0: Von Platz 6 ging es auf die 8 für Olaf Berger. Alles oder dich.
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0: Wir landen heute im Jahr 1973. Die erste Notierung in den Charts gab es am 9. Juli. Der Titel war dann 13 Wochen platziert. Die höchste Notierung immerhin Platz 16. Die Geschwister Leismann, ein Schlafsack und eine Gitarre.

Die Geschwister Renate und Werner Leismann mit unserem Zeitreisetitel Ein Schlafsack und eine Gitarre. Ein echter Evergreen des deutschen Schlagers. Die beiden Sauerländer haben in ihrer Karriere übrigens sagenhafte 63 Singles veröffentlicht. Ihren Durchbruch feierten sie 1962 mit Gaucho Mexicana. Und ihr letztes Album, die große Hit-Kollektion, stieg 2015 sogar noch einmal auf Platz 18 der deutschen Charts ein. Und von der Zeitreise geht es zurück zu den Hits von heute. Uta Bresan, die sympathische Dresdner Sängerin, war bei uns im Studio. Das Video dazu gibt es nach der Sendung auf den Facebook- und Instagram-Kanälen von Antenne Sachsen. Wir haben mit ihr natürlich auch über ihren aktuellen Song gesprochen. In den Schlagern der Woche ging es für den Titel von Platz 4 auf die 7. Hier ist Uta Bresan, die Liebe hat dich auserwählt.

Sie hören Antenne Sachsen mit den Schlagern der Woche. Kerstin Ott schaffte in dieser Ausgabe einen großen Sprung von Platz 10 hoch auf die 6 mit 1000 mal Nein. Und wer weiß, vielleicht ist sie ja nächste Woche weiter in Richtung Spitzengruppe unterwegs. Das entscheiden Sie mit Ihrer Stimme auf antennesachsen.de. 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Der Nix in der Bret musste 2 Plätze abgeben und hat sich in dieser Woche Platz 5 gesichert. Anthony Weiss in einem anderen Leben.

0: Gabi Baginski ist mit ihrem Song die ganz große Show in unserer Hörerhitparade. Der höchste Neueinstieg. Ohne Umwege ist sie gleich direkt auf Platz 4 gelandet.
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0: In den Keller zu den Songs, die aus irgendeinem Grund nicht in den Top 10 sind. Letzte Woche neu vorgestellt, aber nicht platziert. Noel Terhorst.
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0: In der letzten Sendung auf Platz 8, Matthias Reim.
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0: Und sie war 7-mal dabei in der letzten Ausgabe. Unser Platz 7, Helene Fischer. Wir klettern die Charttreppe wieder nach oben, raus aus dem Keller, rein ins Studio und in die Neuvorstellungen. Sonne auf der Haut, Musik, Tanz und die Magie einer unvergesslichen Sommernacht. Genau dieses Feeling holen wir jetzt in die Schlager der Woche. Neuvorstellung 1, Rosanna Rocci, Balla con me.

Ramon Roselli, Neuvorstellung 2, Küss mich. Treffender kann man seine Gefühle kaum ausdrücken und weil Worte manchmal nicht ausreichen, greift er gleich auf die ganz großen Liebesgeschichten Hollywoods zurück. Von Dirty Dancing über Titanic bis hin zu Pretty Woman ist alles dabei. Eine Liebeserklärung mit ganz viel Kino im Kopf. Und bei uns geht es weiter mit der dritten Neuvorstellung. Diese kommt von Alessa. Zwischen deinen Zeilen.

0: Unsere Neuvorstellung 3, Alessa, zwischen deinen Zeilen. Es geht um diesen einen Moment, den Sie vielleicht kennen. Man liest eine Nachricht und spürt sofort, dass das Herz des anderen ganz anders denkt als die Zeilen auf dem Display. Weil die wahre Botschaft eben manchmal nicht in den Buchstaben steckt, sondern genau zwischen den Zeilen. Und ob sich die Tür zu den Top 10 für unsere Neuvorstellungen öffnet, das entscheiden wie immer Sie, indem Sie auf antennesachsen.de Ihre drei Favoriten wählen.
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0: Der heutige Musikwunsch kommt von Sabine Meyer aus Jena, Hansi Süßenbach. Ich habe den Brief gelesen.

heutige Wunschtitel. Ich habe den Brief gelesen mit Hansi Süßenbach. Ein Song voller Emotionen von einem echten bodenständigen Künstler des deutschen Schlagers. Denn bevor er die Bühne 1997 eroberte, hat er als Altenpfleger und Bodenleger gearbeitet. Heute ist er solo unterwegs, genauso wie im Duo Die Freunde mit Frank Cordes, dem ehemaligen Sänger der Schlagerpiloten. Und noch einmal der Hinweis, nächste Woche am 7. August startet das Schlager der Woche Sommer Spezial. Die Sendung können Sie mit Ihren Wünschen mitgestalten. Wenn Ihnen ein Sommertitel besonders gut gefällt, dann ganz schnell her damit. Und vergessen Sie nicht, Ihre drei Favoriten unter Antenne Sachsen zu wählen. Als Dankeschön verlosen wir ab der nächsten Wertungssendung zwei exklusive, limitierte Antenne Sachsen Frühstückstassen. Heute gibt es noch einmal unsere JBL-Box. Darüber freuen kann sich Matthias Witt aus Senftenberg. Herzlichen Glückwunsch! Wir kommen zu den Top 3. So langsam, aber sicher steigt die Spannung. In Kürze wissen wir, wer ist heute unsere Nummer 1. Zuvor schauen wir erst einmal, wie die weitere Reihenfolge aussieht. Sie war letzte Woche auf dem Schlagerthron und ist heute zum 7. Mal dabei. Das heißt, einmal darf sie noch. In dieser Ausgabe unsere Nummer 3. Laura Wilde, Summer Feeling.

0: gleich. Drei Plätze rauf ging es für Claudia Jung mit ihrem Titel Die Liebe meines Lebens. Hat sie den Sprung auf Platz 2 geschafft. Auf Platz 3 zuvor in den Schlagern der Woche Laura Wilde mit Summerfeeling.
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0: Wir haben eine neue Nummer 1 mit ihrem Titel Ich will mehr ist Nicole unsere heutige Schlagerkönigin. Und das bis zur nächsten Wertungssendung am 14. August, denn nächste Woche holen wir mit dem Antenne Sachsen Schlager der Woche Sommerspezial den Sommer direkt ins Radio. Und darauf freue ich mich jetzt schon. Für heute danke fürs Einschalten. Mein Name ist Bodo Heinze. Nächste Woche gleiche Welle, gleiche Stelle mit dem Sommerspezial. Bis dahin eine schöne und gesunde Zeit. Hier die neue Nummer 1. Nicole, ich will mehr.

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1: Mit Oliver Heinze, guten Tag. Nach dem Anschlag beim Berliner CSD rechnet Unionsfraktionschef Frei damit, dass es schnell schärfere Gesetze geben wird. Der Bild am Sonntag hat er gesagt, er sei davon überzeugt, dass Innenminister Dobrindt und Justizministerin Hubich vermutlich noch im August Vorschläge vorlegen. Dobrindt ist dafür, dass verstärkt elektronische Fußfesseln bei Gefährdern eingesetzt werden und dass es eine einheitliche Regelung zur Präventivhaft für Gefährder gibt. Überraschende Wende im Prozess gegen den mutmaßlichen Betreiber der illegalen Streaming-Plattform Movie2K. Die Anwälte haben das Landgericht Leipzig aufgefordert, das Verfahren gegen Geldauflagen einzustellen. Clarissa Kuhnert berichtet.
2: Einzige Auflage dürfe laut LVZ die Zahlung eines noch festzulegenden Geldbetrages sein. Josef F. soll bis 2013 die illegale Streaming-Seite Movie2K betrieben haben, auf der Nutzer kostenlos Filme und Serien schauen konnten. Die Einnahmen aus der Werbung soll er in Bitcoin gesteckt haben. Zeitweise soll er so digitales Geld im Wert von über 5 Milliarden Euro besessen haben. Sein Anwalt bot nun auch Zahlungen an den Staat und an Filmfirmen an, die durch illegale Streaming-Seiten Schaden erlitten haben. Im Gegenzug soll das Gericht das Verfahren einstellen.
1: In der EU gelten seit heute neue Regeln zur Kennzeichnung von Inhalten, die mit KI erstellt wurden. Zum Beispiel müssen Bilder, Videos und Texte, die kommerziell oder professionell eingesetzt werden, entsprechend gekennzeichnet werden. Außerdem müssen Nutzer darüber informiert werden, wenn sie mit einer KI interagieren. Bei den Welterbe-Besucherzentren für die Montanregion Erzgebirge gehen die Bauarbeiten und Planungen voran. In Marienberg soll das erste eröffnen. Wegen Lieferproblemen bei der Innenausstattung steht ein Termin noch nicht fest. 5 weitere Zentren sind geplant, 3 auf deutscher und 2 auf tschechischer Seite. Steve Ittershagen, der Chef vom Welterbeverein, weiß, wie weit dort die Arbeiten sind.
3: Also wir können schon sehr zufrieden sein, weil noch dieses Jahr in Annaberg-Buchholz das Welterbe-Besucherzentrum eröffnen wird und nächstes Jahr in Schneeberg. Freiberg kommt ein bisschen später hinterher, aber auch dort, sage ich mal, bildet sich das schon ab, dass es auch eine Erfolgsgeschichte sein wird. Und die Tschechen, die arbeiten natürlich auch an ihren Welterbe-Besucherzentren und sind da auch mit uns regelmäßig im Austausch.
1: Der durch Netflix bekannte Bergsteiger Nirmal Purja ist bei einem Lawinenunglück in Pakistan ums Leben gekommen. Die Trauer ist groß, auch im britischen Königshaus. Prinz William sagte, Purja habe mit Auszeichnung bei den britischen Streitkräften gedient, bevor er zu einem der größten Bergsteiger der Welt wurde.
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4: Ein super sommerlicher Sonntagnachmittag mit Spitzenwerten knapp an die 30 Grad und nur harmlosen Wolken. Und die nächsten Tage wird es da wieder richtig heiß mit 34 bis 36 Grad. Am Mittwochabend, so wie es jetzt aussieht, abends mal ein paar Schauer.
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4: Schauen wir auf die Straßen. A72 Zwickau Richtung Plauen. Hier gab es zwischen Treuen und Plauen Osten Unfall. Die Autobahn in Richtung Plauen ist gesperrt. Letzte freie Abfahrt ist Treuen. Dann auf der A4 Chemnitz Richtung Dresden zwischen Hellerau und Dresden Flughafen ein Schlagloch, da ist die rechte Spur gesperrt. Auf der A9 Richtung Berlin zwischen Köselitz und Kleinmarzehns 25 Minuten Stau und auf der A13 Richtung Dresden zwischen Karlau und Bronco eine halbe Stunde. Die A14 ist wegen der Baustelle zwischen Grimma und Mutschen in beiden Richtungen gesperrt. Wichtig, Umleitungsschilder folgen, die Navis führen euch teilweise falsch. Dann auf der A72 Zwickau Richtung Chemnitz zwischen Chemnitz Süd und Kreuz Chemnitz 20 Minuten Stau und im Kreis Sächsisch-Schweiz Osterzgebirge hier zwischen Hartmannsdorf und Röthenbach ein Unfall, da ist auch ein Hubschrauber im Einsatz. Auf der A72 Richtung Plauen zwischen Reichenbach und Plauen Ost 25 Minuten Stau noch und im Erzgebirgskreis Talstraße zwischen Ende der Straße und dem Abzweig nach Hermannsdorf ein Unfall. Geblitzt wird auf der A72 Hof Richtung Chemnitz zwischen Dreieck Hochfranken und Rastplatz Groß-Zöbern und dann nochmal zwischen Zwickau-Ost und Hartenstein und in Hochkirch in der 30er-Zone in Kupritz.
0: Schönes Wochenende. Hier ist Stefan Bodinus.
5: Herrlich, dass Sie zu uns gefunden haben. Hier gibt 70er, 80er und die schönsten Schlager. Wir haben gleich Sandra, Secret Land, außerdem Roland Kaiser und jetzt aus den 70ern Sailor.

Roland Kaiser. Gestern und vorgestern war er zu Gast am Dresdner Elbufer, wurde von seinen Fans gefeiert. Es ist die Kaisermania. Zwei Konzerte hat er noch vor sich, kommenden Freitag und Sonnabend. 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

Modern Talking auf Antenne Sachsen. Dieter Bohlen würde ja gern wieder auf Tour gehen, zusammen mit Thomas Anders, aber der denkt anders. Ist froh, dass das Kapitel abgeschlossen ist. Ja, jegliches hat seine Zeit. Das steht schon in der Bibel und es wird hier auch zitiert von einer Gruppe, die es leider auch nicht mehr gibt. Hier sind die Pudis.

0: 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Gleich einer der schönsten Schlager von Ibo.
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0: Mit Oliver Heinze. An der Kiesgrube Kleinpösner bei Leipzig ist eine leblose Person entdeckt worden. Zuvor hat es eine Suchaktion nach einer 42 Jahre alten Frau gegeben. Sie war zu dem See gegangen, kehrte anschließend jedoch nicht nach Hause zurück. Ein Angehöriger meldete sie nach Angaben eines Polizeisprechers als vermisst. Mit Hilfe eines Sonarbootes wurde sie gefunden. Die Polizei geht derzeit von einem Badeunfall aus. Hinweise auf eine Straftat liegen nicht vor. Nach der tödlichen Explosion eines Sprengsatzes mitten in Moskau sind die Hintergründe weiter unklar. Laut Medienberichten ist die Zahl der Todesopfer auf 5 gestiegen. Eine offizielle Bestätigung dafür gibt es bisher nicht. Ulf Mauder berichtet aus Moskau.
5: Die Behörden sprechen offiziell von einem Terroranschlag. Sie halten sich aber ansonsten weitgehend bedeckt. Klar ist, dass sich die Sprengstoffexplosion in einem Gourmet-Restaurant hier in Moskau ereignete. Dort wollte eine Frau laut Ermittlern gerade ein Paket zustellen, als die Bombe explodierte. Medien berichteten, dass der Anschlag womöglich dem neuen Chef der russischen Luft- und Raumfahrtstreitkräfte galt.
0: Zwar kehrt nach dem Ansturm von Migranten wieder Normalität in der spanischen Exklave Ceuta ein, doch im Meer werden weitere Tote gesucht. Bestätigt sind bislang mindestens 72 Todesopfer. Die meisten von ihnen sind beim Versuch, Ceuta von Marokko aus zu erreichen, ertrunken. Unterdessen hat sich die Debatte um den Schutz der EU-Außengrenzen verschärft. Am Dienstag beraten die EU-Innenminister über das Thema. Weil der Wasserstand an der Donau einen historischen Tiefstand erreicht hat, soll in Ungarn das Atomkraftwerk Pax komplett abgeschaltet werden. Das hat Ministerpräsident Magyar angekündigt. Das AKW bei Budapest bezieht sein Kühlwasser aus der Donau, die stellenweise nur ein Drittel des üblichen Juli-Pegels führt. Inhaber der sächsischen Ehrenamtskarte erhalten künftig auch Vergünstigungen in der Gastronomie. Erste Partner in Dresden sind das Wilmerwunder und das Enchilada. Das hat der Hotel- und Gaststättenverband DEHOGA angekündigt. Es ist der Auftakt einer landesweiten Initiative, bei der künftig zahlreiche weitere Hotels und Cafés folgen sollen.
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6: Ein herrlich sommerlicher Abend. Die kommende Nacht dann auch nicht ganz so kalt mit Temperaturen um die 18 bis 16 Grad. Ansonsten morgen der Wochenstart sonnig, trocken und bis zu 34 Grad heiß. Dienstag geht's noch weiter rauf mit den Temperaturen und erste Schauer und Gewitter sind dann am Mittwoch angekündigt.
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6: Schauen wir auf die Straßen heute Abend. A9 Leipzig Richtung Nürnberg zwischen Weißenfels und Eisenberg immer noch nach einem Unfall gesperrt. In der Gegenrichtung A9 Nürnberg Richtung Leipzig zwischen Bad Klosterlausnitz und Dreußig eine Stunde Stau. Auf der A13 Berlin Richtung Dresden zwischen Karlau und Bronco eine halbe Stunde Zeitverlust und die A14 immer noch zwischen Grimma und Mutschen beidseitig wegen einer Baustelle gesperrt, dauert bis morgen früh um 5 und ganz wichtig, der Umleitung folgen, die Navis führen euch manchmal in die Irre. Dann auf der A72 Zwickau Richtung Chemnitz zwischen Chemnitz Süd und Kreuz Chemnitz eine Viertelstunde Stau und A72 Zwickau Richtung Plauen zwischen Treuen und Plauen Ost nach einem Unfall immer noch gesperrt. Letzte freie Abfahrt ist Treuen. Im Kreis Oberschwerwald-Lausitz zwischen Kraupe und Kemmen Vollsperrung nach einem Unfall und im Kreis Sächsische Schweiz-Osterzgebirge zwischen Hartmannsdorf und Röltenbach ein Unfall und in Höhe Rotkopf-Görgstraße, da ist die Fahrbahn unterspült und derzeit dort voll gesperrt. Geblitzt wird noch in Dresden-Kossebaude auf der Gartenstraße, steht der Superblitzer stadtauswärts.
2: Schönes Wochenende. Hier ist Stefan Bodinus.
7: Schönen guten Abend. Aber gibt's gleich für einen Sonntagabend mit Angel Eyes aus den 70ern. Paul Young ist mit dabei, Every Time You Go Away. Und zuvor Ibo, einer seiner schönsten Schlager.

Antenne Sachsen, jetzt mit Disco-Musik von Fancy. Er geht auf Abschiedstour. Mein Vater hat gleich mal 2 Tickets gekauft und meine Mutter damit überrascht. Für die beiden ist auch ganz was Besonderes, denn die waren zuletzt im Parkhotel Dresden, also noch Studenten waren, und verliebt dazu. Fancy wird dort auftreten am 25. Oktober.

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Jetzt Matthias Reim, er gibt nachher ein Konzert in Leipzig, Parkbühne. Am kommenden Sonnabend ist er zu Gast in Chemnitz, Wasserschloss Klaffenbach.

0: Antenne Sachsen gleich mit Mango Jerry und In the Summertime.
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5: Abends und Nacht ist es locker bewölkt und die Temperaturen gehen runter auf angenehme 18 bis 16 Grad. Der Montagmorgen sonnig und trocken, richtig heiß, bis 34 Grad, Dienstag sogar bis 36 Grad möglich. Also eine richtig tolle Sommerwoche.
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5: Der Blick zu den Straßen A4 Dresden Richtung Chemnitz, zwischen Chemnitz-Glösa und Chemnitz-Mitte staunstockender Verkehr. A9 Leipzig Richtung Nürnberg, Behinderungen zwischen Dreußig und Eisenberg nach einem Unfall. A72, Zwickau Richtung Chemnitz, zwischen Chemnitz Süd und dem Kreuz Chemnitz auch Stau und stockender Verkehr durch hohe Verkehrsbelastung. Und geblitzt wird in Dresden, Kossebaude auf der Gartenstraße stadtauswärts.

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1: Abends und Nacht ist es locker bewölkt und die Temperaturen gehen runter auf angenehme 18 bis 16 Grad. Der Montagmorgen sonnig und trocken, richtig heiß, bis 34 Grad, Dienstag sogar bis 36 Grad möglich. Also eine richtig tolle Sommerwoche.
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1: Der Blick zu den Straßen A4 Dresden Richtung Chemnitz, zwischen Chemnitz-Glösa und Chemnitz-Mitte staunstockender Verkehr. A9 Leipzig Richtung Nürnberg, Behinderungen zwischen Dreußig und Eisenberg nach einem Unfall. A72, Zwickau Richtung Chemnitz, zwischen Chemnitz Süd und dem Kreuz Chemnitz auch Stau und stockender Verkehr durch hohe Verkehrsbelastung. Und geblitzt wird in Dresden, Kossebaude auf der Gartenstraße stadtauswärts.
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1: Abends und Nacht ist es locker bewölkt und die Temperaturen gehen runter auf angenehme 18 bis 16 Grad. Der Montagmorgen sonnig und trocken, richtig heiß, bis 34 Grad, Dienstag sogar bis 36 Grad möglich. Also eine richtig tolle Sommerwoche.

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1: Abends und Nacht ist es locker bewölkt und die Temperaturen gehen runter auf angenehme 18 bis 16 Grad. Der Montagmorgen sonnig und trocken, richtig heiß, bis 34 Grad, Dienstag sogar bis 36 Grad möglich. Also eine richtig tolle Sommerwoche.
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1: Abends und Nacht ist es locker bewölkt und die Temperaturen gehen runter auf angenehme 18 bis 16 Grad. Der Montagmorgen sonnig und trocken, richtig heiß, bis 34 Grad, Dienstag sogar bis 36 Grad möglich. Also eine richtig tolle Sommerwoche.
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Dies ist Gordon Mackenzies Lied, sein Lied von Albany, dem stolzen Schloss seines Clans, das er eines Tages für immer verlieren soll.

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1: Die Nacht ist gering bewölkt, Temperaturen 18 bis 16 Grad, angenehm. Ja, der Montag heute dann sonnig und trocken, ein richtig schöner Sommermontag. Bis zu 34 Grad sind möglich, auch Dienstag, da wird es noch etwas heißer, dann sogar bis 36 Grad.
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1: Die Nacht ist gering bewölkt, Temperaturen 18 bis 16 Grad, angenehm. Ja, der Montag heute dann sonnig und trocken, richtig schöner Sommermontag. Bis zu 34 Grad sind möglich, auch Dienstag, da wird es noch etwas heißer, dann sogar bis 36 Grad.
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1: Die Nacht ist gering bewölkt, Temperaturen 18 bis 16 Grad, angenehm. Ja, der Montag heute dann sonnig und trocken, richtig schöner Sommermontag. Bis zu 34 Grad sind möglich, auch Dienstag, da wird es noch etwas heißer, dann sogar bis 36 Grad.
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